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0: Es ist zwei. 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
4: Ich bin Tina Colatrella. Guten Morgen. Fluggäste in der EU bekommen mehr Rechte. Darauf haben sich EU-Parlamentarier und Mitgliedstaaten geeinigt. Künftig können Familien kostenlos Sitzplätze nebeneinander reservieren. Ticketpreise müssen transparenter ausgewiesen werden und standardmäßig Handgepäck mit einschließen. Auch das Recht auf Entschädigung bei mindestens 3 Stunden Verspätung bleibt bestehen. Die Einigung muss noch formell bestätigt werden. Die EU hat die Beitrittsverhandlungen mit der Ukraine offiziell in Luxemburg aufgenommen. Wie der Rat der Mitgliedstaaten mitteilt, werden zum Auftakt die Themen Justizsystem, den Grundwerteschutz und die Sicherheit diskutiert. Die Ukraine muss nun nachweisen, dass sie die EU-Standards erfüllt. Bis zu einem möglichen Beitritt dürften Jahre vergehen. Nach dem Absturz eines US-Langstreckenbombers vom Typ B-52 im US-Bundesstaat Kalifornien sind alle 8 Besatzungsmitglieder ums Leben gekommen. Wie das US-Militär mitteilt, werden aktuell die Familienmitglieder informiert. Das Flugzeug war gestern Vormittag kurz nach dem Start zu einem routinemäßigen Testflug abgestürzt. Weshalb ist noch unklar.
5: Sport.
4: An der Fußballweltmeisterschaft in den USA trennen sich Saudi-Arabien und Uruguay 1:1 unentschieden. Auch Belgien

0: und Ägypten spielen ein 1:1 unentschieden. Und auch die vorherige Partie Spanien gegen Kap Verde endet unentschieden mit 0:0. Wolken und Sonne wechseln sich heute ab. In den Bergen im Osten kann es regnen bei warmen 13 Grad am Morgen und bis zu 28 Grad am Nachmittag.
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0: Guten Morgen, das da ist der Bruno Mars. Ganz viel Happy Music für euren Start in Dienstag. Wir freuen uns auf einen grossartigen 90er-Klassiker aus Deutschland. Mit der Fools Garden. Und einfach nur aufgestellte Musik mit dem Tom Gregory. Ganz viel Musik für euren Dienstag.
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0: Guten Morgen, es ist 6 Uhr.
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3: Ich bin Tina Colatrella. Guten Morgen. Die bilateralen drei haben gute Chancen, vom Volk angenommen zu werden. In einer Umfrage des Livas-Instituts sprachen sich 46% für das Vertragspaket mit der EU aus. 40% waren dagegen. Das Ja-Lager ist eher städtisch mit einer hohen Schulbildung. Die Gegner sind meist ländlich, sympathisieren mit der SVP und haben einen tieferen Bildungsabschluss. Fluggäste in der EU bekommen mehr Rechte. Darauf haben sich EU-Parlamentarier und Mitgliedstaaten geeinigt. Künftig können Familien kostenlos Sitzplätze nebeneinander reservieren. Ticketpreise müssen transparenter ausgewiesen werden und standardmäßig Handgepäck mit einschließen. Auch das Recht auf Entschädigung bei mindestens 3 Stunden Verspätung bleibt bestehen. Die Einigung muss noch formell bestätigt werden. Die Hilfsorganisation Ärzte ohne Grenzen hat 18 Angestellte wegen sexuellen Missbrauchs von Flüchtlingen entlassen. In einem Bericht hat die Hilfsorganisation insgesamt 59 Fälle dokumentiert, die sich seit 2024 im Tschad an der Grenze zum Sudan ereignet haben sollen. Dabei wurden teils minderjährige Mädchen zu Sex gezwungen, oft im Tausch für Lebensmittel oder Arbeitsplätze.
4: Sport.
3: An der Fußball-Weltmeisterschaft in den USA enden die letzten 3 Partien unentschieden. So trennen sich der Iran und Neuseeland mit einem 2:2, Saudi-Arabien und Uruguay spielen ein 1:1 und Belgien und Ägypten spielen ebenfalls ein 1:1.
0: Zusammen geht's ab in einen freundlichen und heissen Sommertag mit Sonne und Wolken. Jetzt gerade haben wir 15 Grad, hier im Sunshine-Land, später dann 27 Grad.
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0: Euer Start in einen sommerlichen Dienstag mit dem Dani Steigmeier. Guten Morgen.

Happy Music von Bruno Mars, 9 ab 6. Guten Morgen, ihr habt es gut. Ab sofort startet ihr bei Sunshine Radio noch mit noch viel mehr Happy Music ins Wochenende. Am Freitagnachmittag ab der 2 geniessen ihr den Feel Good Friday. Genau, Feel Good Friday mit den grössten Feel Good Hits für euren Start ins Wochenende. Am Freitag ab der 2. Schon mal zum Vorfreuen jetzt die ganz tolle, volle Packung an Feel Good Hits.

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1: Viertel ab 6. Guten Morgen, der Wetterbericht passt perfekt.
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0: Schönen guten Morgen. Für euch startet ein herrlicher Sommertag. Die Sonne ist schon bereits am Aufgehen. Es ist gerade 6:58 und da kommt der bewegte Soundtrack dazu auf Sunshine Radio.
1: Hey Fonzie.

0: gerade der perfekte Soundtrack zum Aufstehen. Der Mr. Feelgood, Nico Santos. Und da freuen wir uns auf einen ganz klaren 80er-Klassiker aus Australien oder eben Man at Work, Down Under. Und er da nimmt sich eine Auszeit. Wir mit seiner Musik ebenfalls, Ed Sheeran. Einfach nur positive Vibes für den Start ins Dienstag. Gerade hier bei Sunshine Radio.
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0: Willkommen, freundlicher und heißer Dienstag mit Sonnen und Wolken. Jetzt 15 Grad, später dann 27 Grad.
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0: Da geht's ab in den sommerlichen 16. Juni mit dem Dani Steigmeier. Guten Morgen.

0: Musik von Down Under, Down Under von Man at Work. Das sind 80er. 6 Minuten über 6:30. Höchste Zeit für eine Trinkpause.
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0: Hat uns Fußballfieber auch schon gepackt. Die Fußball-Weltmeisterschaft ist definitiv losgegangen. Die Schweiz spielt gegen den Underdog Katar ein 1:1. Okay, kann man machen. Ein Grund sind vielleicht die hohen Temperaturen von bis zu 35 Grad im Stadion. Sunshine Radio Sportredakteur Felix Haldimann.
2: Die haben den Nazi sicher zu schaffen gemacht, aber leider haben auch die Trinkpausen nichts genützt. Für den Weltfußballverband FIFA sind die Pausen vor allem ein Weg, Fernsehwerbung während dem Spiel schalten zu können. In den USA ist das gang und gäbe.
0: Die Trinkpausen sind fix 3 Minuten lang, auch wenn Spieler schon längstens wieder parat werden.
2: Es verändert das Spiel grundlegend. Trainer können mehr Einfluss aufs Spiel nehmen. Deutschland hat gerade nach einem Gegengoal so eine Pause gehabt. Der Trainer hat dann die Pause für wichtige taktische Tipps können brauchen. Und neu muss man halt wirklich in Viertel und nicht mehr in Halbzeiten denken.
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0: Mit dem ersten Kaffee und Sunshine Radio wird ja der Dienstag gerade noch ein bisschen schöner. Am Viertel vor sieben.
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0: Jetzt die musikalische Legende, der Freddie Mercury, für euren perfekten Start in der Dienstag.

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1: Der Wetterbericht macht so richtig Freude. Sonne und ein paar harmlose Wölkchen begleiten euch heute den Tag in 8 Minuten 7. Aktuell haben wir 15 Grad, am Nachmittag wird es 28 Grad warm. Perfektes T-Shirt und Bodywetter für euch.

0: Servieren wir euch nach den 7 Nachrichten.
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0: Und das ist News Update am 7.
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5: Ich bin Tina Colatrella. Guten Morgen. Die bilateralen drei haben gute Chancen vom Volk angenommen zu werden. In einer Umfrage des LIVAS-Instituts befürworten 46% das Vertragspaket mit der EU. Mary Milanovic.
6: Am grössten ist die Befürwortung bei über 65-Jährigen und Hochschulabsolventen. Das Ja-Lager ist eher städtisch und politisch hat das EU-Vertragspaket bei den Linken am meisten Zustimmung. Das Nein-Lager sympathisiert in der Regel mit der SVP, ist eher ländlich und hat eine tiefere Schulbildung. 40% der Befragten sind gegen das EU-Vertragspaket.
5: Die Luzerner Kantonsregierung will der Pädagogischen Hochschule 20 Millionen Franken zahlen. Das Geld ist für die Ausstattung der Räume auf dem Campus in Horb gedacht. Das Geld soll zudem sicherstellen, dass die PH sich am Kapitalmarkt weiteres Geld beschaffen kann. Eine entsprechende Vorlage war jedoch im Oktober vom Kantonsparlament zurückgewiesen worden. Die Hilfsorganisation Ärzte ohne Grenzen hat 18 Angestellte wegen sexuellen Missbrauchs von Flüchtlingen entlassen. In einem Bericht wurden 59 Fälle dokumentiert, die sich im Tschad ereignet haben sollen. Dabei wurden teils minderjährige Mädchen zu Sex gezwungen, oft im Tausch für Lebensmittel oder Arbeitsplätze.
7: Sport.
5: An der Fußball-Weltmeisterschaft in den USA enden die letzten drei Partien unentschieden. So trennen sich der Iran und Neuseeland mit einem 2:2, Saudi-Arabien und Uruguay spielen ein 1:1 und Belgien und Ägypten spielen ebenfalls ein 1:1.
0: Klasse Wetter, heute mit Sonnen und Wolken. Aktuell 15 Grad, später dann 28 Grad. Und der Sommer, der bleibt bis übers Wochenende rein. Es wird immer heißer und etwa dazu ein Gewitter.
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0: Guten Morgen, T-Shirt und Ventilatoren, Wetter für den Dienstag mit Dani Steigmeier.

0: schon am Dienstag sagen wir hoch die Hände Wochenende. 11 ab 7, guten Morgen. Nur für euch bei Sunshine Radio ab sofort am Freitag ab der 2. Euren Endspurt mit dem perfekten Musikmix auf dem Weg in euer wohlverdiente Wochenende. Mit diesen Hits für den Feierabend, für den Einkauf fürs Wochenende oder einfach so auf dem Weg in die Body. Bei eurem Feel-Good-Sender Nummer 1.
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0: Musik von Jimmy Cliff, was richtig Lust auf mehr Sommer macht, 19 ab 7.
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Ja, vielleicht holt euch jetzt gerade ein feines 9 beim Beck um 4 Minuten vor 7:30 und wir liefern den Soundtrack dazu. Das sind Dire Straits und Sultans of Swing.

0: Die haben noch Musik gemacht. Über 5 Minuten. Dire Straits und Sultans of Swing. Wir bringen euch in Schwung mit dem Rudimental. Für euch die erfolgreichste Girlgruppe aus den 90ern. Und noch mehr Superhits für euch starten in den herrlichen Sommertag. Kygo mit 4Life gibt es für euch nach dem Wetter.
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0: Das Wetter, das macht es richtig Lust auf Glasse und Body. 17 Grad, gerade aktuell im Sunshine-Land. Und dann am Nachmittag bis 28 Grad.
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0: Mit dem Dani Steigmeier und gerade da der norwegische DJ Kygo.

neuen Soundtrack für den herrlichen Sommertag, die Spice Girls, hier bei Sunshine Radio. Guten Morgen, 20 vor 8, noch zwei Songs, dann wartet unsere Frage vom Tag, wo alle können natürlich mitraten, egal wo ihr gerade sind, was ihr gerade macht. Mit dabei am vordersten Front die Sunshine-Hörerin Karin aus Brunnen, und auf sie freuen wir uns in 6 Minuten.

0: passt doch perfekt zu dem Sommertag. Natasha Bedingfield im Sunshine Radio. Oh, in 13 Minuten ist es 8.
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0: Und heute mit Karin von Brunnen am schönen Vierwaldstättensee. Guten Morgen.
2: Guten Morgen, Dani. Hoi zusammen.
0: Warum lohnt sich jetzt gerade vielleicht im Sommer einen Ausflug unbedingt mal zu machen auf Brunnen zu dir oder auf Brunnen selber?
2: Also bei uns ist der See, sorry, ja, das ist der schönste Abschnitt vom Vierwaldstättersee natürlich, mit dem Urnersee. Mit dem Fjord-like, sagt man ja amigs. Ja, am besten natürlich auf einem Dampfschiff, würde ich jetzt mal so sagen.
0: Aber mit dem Dampfschiff von Luzern auf Brunnen und dann nachher noch weiter oder irgend so in die Richtung?
2: Dann natürlich auf Fühlen, ja, weil das ist wirklich das Schönste. Also es ist schön da hinten, ja.
0: Man kann das Ganze natürlich auch mit einer Wanderung noch verschönern, den ganzen Tag, wenn man auf Brunnen kommt. Und die Wandersaison hat ja die herrlichen Berge angefangen, bei diesem tollen Wetter sowieso. Jetzt kommt die Frage an dich. Welcher Zentralschweizer Berg wird Königin der Berge genannt? Da kommen deine 3 Sekunden ab jetzt.
2: Ja, Trigi.
0: Ja, natürlich, Trigi. 100 Franken Geschenkkarte für dich.
2: Das ist mein Tag jetzt, hä?
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Das ist euer Start in den sonnigen Dienstag. In 6 Minuten ist es 8 Uhr und Gratulation nochmal an die Sunshine-Hörerin Karin aus Brunnen. Sie hat gerade unsere Frage vom Tag richtig gelöst. Wenn ihr auch das nächste Mal wollt, dabei sein und gewinnen vielleicht sogar morgen schon, dann meldet euch jetzt an auf sunshine.ch oder noch einfacher in der Sunshine Radio App und schon sind wir bald mit dabei.

0: Computer auffahren und in den Tag starten geht. Perfekt. Mit Musik von Mark Amber. Und vielleicht dazu noch schnell einen Kaffee holen. Mit dem Sage Lewis. Und schon mal gute Stimmung bei der Arbeit gibt's mit dem Elton John und der Dua Lipa. Ganz viel Musik für euch nach der 8.
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0: Das ist Sunshine da mit dem News-Update. Es ist 8 Uhr.
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4: Ich bin Tina Colatrella. Guten Morgen. Die bilateralen drei haben gute Chancen vom Volk angenommen zu werden.

0: Millionen Franken zahlen. Das Geld ist für die Ausstattung der Räume auf dem Campus in Horb gedacht. Das Geld soll zudem sicherstellen, dass die PH sich am Kapitalmarkt weiteres Geld beschaffen kann. Eine entsprechende Vorlage war jedoch im Oktober vom Kantonsparlament zurückgewiesen worden. Der Nationalrat bremst die Pläne für neue Atomkraftwerke in der Schweiz. Die Grosse Kammer hat beschlossen, den Gegenvorschlag zur sogenannten Blackout-Initiative an den Bundesrat zurückzuweisen. Sie verlangt insbesondere Klarheit über die Finanzierung möglicher AKW-Projekte. Nun ist wieder der Ständerat am Zug. Sport. An der Fußballweltmeisterschaft in den USA enden die letzten drei Partien unentschieden. So trennen sich der Iran und Neuseeland mit einem 2:2, Saudi-Arabien und Uruguay spielen ein 1:1 und Belgien und Ägypten spielen ebenfalls ein 1:1.
1: Richtig Wochenende wird sommerlich heiss, über 33 Grad, dazu etwa mal ein Gewitter in den Abendstunden. Auch heute Sommerwetter, nochmal durchlüften, jetzt aktuell haben wir 18 Grad. Später wird es warm, 28 Grad.
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1: Und wir freuen uns gerade mit dem Elton John und Dua Lipa, Cold Heart, Dani Steigmeier.

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0: Happy Music, Happy Life bei eurem Feelgood-Sender Nummer 1 bei Sunshine Radio. Viertel ab 8 Uhr, guten Morgen. 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

0: gerade so fein wie ein Glas bei 30 Grad. Für euch gibt es David Guetta zusammen mit Sia. Vor der 9 wird es so richtig heiß. Für Leute, die gerne schon mal am Morgen früh tanzen. Mit Bee Gees und Night Fever. Und zum Joggen. Oder sonst Sport am Morgen gibt es Coldplay. My Universe geht nach dem Wetter.
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0: Ein Sommertag verwacht, jetzt noch schnell durchlüften, wir haben 18 Grad. Am Nachmittag dann 28 Grad, dazu Sonnen und Wolken.
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0: Dann ist Steigmeier, mein Name. Wir machen gerade Platz hier für David Guetta.

Nächstes Jahr das 40-Jährige für diesen Song da von den Bee Gees. Wahnsinnig, wie der Song auch heute noch in der Diskothek funktioniert. Bee Gees mit Night Fever. Guten Morgen bei Sunshine. In 22 Minuten ist es 9.

0: 4 von 9, etwas Warmes oder etwas Kaltes? Okay, egal, höchste Zeit für eine kurze Trinkpause.
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0: Hat euch das Fußballfieber auch so richtig schon gepackt? Die Fußball-Weltmeisterschaft ist losgegangen. In voller Fahrt, die Schweiz spielt gegen den Underdog Katar 1-1. Okay, kann man machen, muss man aber nicht. Ein Grund sind vielleicht die höheren Temperaturen im Stadion von bis zu 35 Grad gewesen. Sunshine-Redakteur Felix Haldimann.
2: Die haben den Nazi sicher zu schaffen gemacht, aber leider haben auch die Trinkpausen nichts genützt. Für den Weltfußballverband FIFA sind die Pausen vor allem ein Weg, Fernsehwerbung während dem Spiel schalten zu können. In den USA ist das gang und gäbe.
0: Ja, die Trinkpause sind das fix 3 Minuten lang, obwohl vielleicht die Spieler schon längstens wieder parat wären.
2: Es verändert das Spiel grundlegend. Trainer können mehr Einfluss aufs Spiel nehmen. Deutschland hat gerade nach einem Gegengoal so eine Pause gehabt. Der Trainer hat dann die Pause für wichtige taktische Tipps können brauchen. Und neu muss man halt wirklich in Viertel und nicht mehr in Halbzeiten denken.
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für euch die grössten Hits aus den 80er, Gazebo und I Like Chopin. In 7 Minuten ist 9 Uhr. Vielleicht freut ihr euch jetzt schon auf die 9 Uhr Pause, frisches Gipfel, feinen Kaffee und ein bisschen durchschnaufen, dazu den passenden Soundtrack im Radio. Das ist der Imo Max. Yeah.

zu euren Znüni mit Michael Patrick Kelly. Die grösste Party-Hits aus den 90ern. Mit Headaway. Und für alle, die gerade im Moment Sport machen, können wir mal sagen, der Takt da, der peitscht uns richtig an.

0: Ich bin Tina Colatrella. Guten Morgen. Der Ständerat führt heute eine längere Debatte über die Armee. Die zuständige Kommission will die Armeebotschaft unverändert durchwinken. Darin enthalten ist auch der Zusatzkredit für die Beschaffung von voraussichtlich 30 F-35 Kampfjets. Es geht um insgesamt 3,4 Milliarden Franken. Die Kommission begründet dies mit der aktuellen sicherheitspolitischen Lage und der Verteidigungsfähigkeit der Armee. Im Lauwerzer See hat es keine Blaualgenblüten mehr. Das schreibt heute der Bote der Urschweiz. Entdeckt wurden die Blaualgen vor rund 3 Wochen. Der Kanton Schwyz gab daraufhin eine Warnung raus. Diese gilt nun nicht mehr. Die Bevölkerung wird aber aufgefordert, etwaige Ansammlungen von Algenteppichen zu meiden. Ein russischer Künstler und Putin-Kritiker ist im Osten Polens auf offener Straße erschossen worden. Auf den 44-Jährigen seien mehrere Schüsse abgegeben worden, sagte ein Polizeisprecher. Tatort war eine Stadt nahe der Grenze zu Belarus. Es sehe nach einer geplanten Tötung aus, das Motiv sei jedoch unklar. Der Schütze wurde nicht gefasst. Ein starkes Erdbeben hat die indonesische Insel Sulawesi erschüttert. Nach Angaben der US-Erdbebenwarte ereignete sich das Beben der Stärke von 6,7 in einer Tiefe von 10 Kilometern im Zentrum Sulawesis. Über Schäden und Verletzte ist zunächst nichts bekannt. Es gibt keine Tsunami-Warnung. Es hat Wolken am Himmel, ab und zu zeigt sich aber auch die Sonne. Tageshöchsttemperaturen liegen bei 28 Grad.
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2: Wir freuen uns auf die Lady Gaga. Dann ist Steigmeier mein Name. Schöne 9 Uhr Pause.

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0: die Vorlage an den Bundesrat zurückzuweisen. Nun ist erneut der Nationalrat am Zug. Im Lauwerzer See hat es keine Blaualgenblüten mehr. Das schreibt heute der Bote der Urschweiz. Entdeckt wurden die Blaualgen vor rund 3 Wochen. Der Kanton Schwyz gab daraufhin eine Warnung raus. Diese gilt nun nicht mehr. Die Bevölkerung wird aber aufgefordert, etwaige Ansammlungen von Algenteppichen zu meiden. Ein starkes Erdbeben hat die indonesische Insel Sulawesi erschüttert. Nach Angaben der US-Erdbebenwarte ereignete sich das Beben der Stärke von 6,7 in einer Tiefe von 10 Kilometern im Zentrum Sulawesis. Über Schäden und Verletzte ist zunächst nichts bekannt. Es gibt keine Tsunami-Warnung. Sport. Der Luzerner Schwinger Sven Schurtenberger hat eine Verletzung am Halswirbel. Das gab der 34-jährige vierfache Eidgenosse auf Instagram bekannt. Schurtenberger hatte am Sonntagnachmittag am Bergkranzfest auf dem Stoß seinen 4. Gang abgebrochen und wurde mit der Rega ins Spital geflogen. Nun ist klar, dass es sich nicht um einen Schwächeanfall handelte. Es hat Wolken am Himmel, ab und zu zeigt sich aber auch die Sonne. Tageshöchsttemperaturen liegen bei 28 Grad.
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3: Ich bin Tina Golatrella. In der Schweiz hat fast jeder dritte junge Mann ein problematisches Männerbild. Laut einer neuen Studie der Universität Zürich geht es

0: 10% mehr im Vergleich zum Vorjahr. Mehr Passagiere hat es vor allem auf der Strecke Litau-Luzern gegeben. Trotzdem steht der VVL finanziell unter Druck wegen höherer Beiträge an Transportunternehmen, Investitionen in den fossilfreien öffentlichen Verkehr und tiefere Beiträge vom Bund.
1: Sport. Der Luzerner Schwinger Sven Schurtenberger hat eine Verletzung am Halswirbel. Das gab der 34-jährige vierfache Eidgenosse auf Instagram bekannt. Schurtenberger hatte am Sonntagnachmittag am Bergkranzfest auf dem Stoß seinen vierten Gang abgebrochen und wurde mit der Rega ins Spital geflogen. Nun ist klar, dass es sich nicht um einen Schwächeanfall handelte. Es hat Wolken am Himmel, ab und zu zeigt sich aber auch die Sonne. Tageshöchsttemperaturen liegen bei 28 Grad.
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4: Für euch im Studio Laura Kühne. Der Nationalrat will der Schweizer Hotellerie den Mehrwertsteuersondersatz von 3,8% streichen. Die Beherbergungsbranche soll künftig den normalen Satz von 8,1% zahlen müssen. Die Schweizer Hotellerie habe in letzter Zeit Rekordzahlen ausgewiesen, wird der Schritt begründet. Der Sondersatz war 1996 eingeführt worden, um der damals kriselnden Branche unter die Arme zu greifen. In der Schweiz hat fast jeder dritte junge Mann ein problematisches Männerbild. Laut einer neuen Studie der Universität Zürich geht es dabei um ausgeprägte dominante Vorstellungen von Männlichkeit, die häufig mit Gewaltakzeptanz sowie frauen- und queerfeindlichen Einstellungen einhergehen. Besonders auffällig sind die Ergebnisse bei Männern im Alter von 18 bis 24 Jahren. Der Verkehrsverbund Luzern VVL schließt das vergangene Jahr mit einem Verlust von 4 Millionen Franken ab, trotz mehr Passagieren. Janik Höhn.
5: Die VVL hat letztes Jahr 122 Millionen Fahrgäste gezählt. Das sind 3% mehr im Vergleich zum Vorjahr. Mehr Passagiere hat es vor allem auf der Strecke Litau-Luzern gegeben. Trotzdem steht der VVL finanziell unter Druck wegen höherer Beiträge an Transportunternehmen, Investitionen in den fossilfreien öffentlichen Verkehr und tiefere Beiträge vom Bund.
4: Weil eine Weltkriegsbombe in der ostdeutschen Stadt Potsdam entschärft wird, sind tausende Menschen evakuiert worden. Evakuierungstrupps würden nun schauen, ob sich noch Menschen im Sperrkreis befänden, sagt eine Sprecherin der Verwaltung. Zudem ist der Verkehr am Hauptbahnhof komplett eingestellt worden. Wann die Sperrung aufgehoben wird, ist unklar. Nur wenige Wolken teilen heute den Himmel mit der Sonne. Dazu ist es auch noch sommerlich warm, zwischen 26 und 29 Grad.
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2: Für euch im Studio Lara Kühne. In Bar Wädenswil einsiedeln und über dem Zugersee finden heute die jährlichen Radioaktivitätsmessflüge der Nationalen Alarmzentrale statt. Um die Radioaktivität am Boden schnell und großräumig zu messen, überfliegt ein Super Puma-Helikopter die Gebiete in rund 90 Meter Höhe parallel zum Boden. In der Schweiz hat fast jeder dritte junge Mann ein problematisches Männerbild. Laut einer neuen Studie der Universität Zürich geht es dabei um ausgeprägte dominante Vorstellungen von Männlichkeit, die häufig mit Gewaltakzeptanz sowie Frauen- und queerfeindlichen Einstellungen einhergehen. Besonders auffällig sind die Ergebnisse bei Männern im Alter von 18 bis 24 Jahren. Der Nationalrat will der Schweizer Hotellerie den Mehrwertsteuersondersatz von 3,8% streichen. Die Beherbergungsbranche soll künftig den normalen Satz von 8,1% zahlen müssen. Die Schweizer Hotellerie habe in letzter Zeit Rekordzahlen ausgewiesen, wird der Schritt begründet. Der Sondersatz war 1996 eingeführt worden, um der damals kriselnden Branche unter die Arme zu greifen. Weil eine Weltkriegsbombe in der ostdeutschen Stadt Potsdam entschärft wird, sind tausende Menschen evakuiert worden. Evakuierungstrupps würden nun schauen, ob sich noch Menschen im Sperrkreis befänden, sagt eine Sprecherin der Verwaltung. Zudem ist der Verkehr am Hauptbahnhof komplett eingestellt worden. Wann die Sperrung aufgehoben wird, ist unklar. Nur wenige Wolken teilen heute den Himmel mit der Sonne. Dazu ist es auch noch sommerlich warm, zwischen 26 und 29 Grad.
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9: Für euch im Studio und Laura Kühne. In Bar Wädenswil einsiedeln und über dem Zugersee finden heute die jährlichen Radioaktivitätsmessflüge der Nationalen Alarmzentrale statt. Um die Radioaktivität am Boden schnell und großräumig zu messen, überfliegt ein Super Puma-Helikopter die Gebiete in rund 90 Meter Höhe parallel zum Boden. Der Ständerat hat 3,4 Milliarden Franken für die Schweizer Armee gutgeheißen. Er hat die Armeebotschaft unverändert durchgewinkt, inklusive Zusatzkredit für die Beschaffung von voraussichtlich 30 F-35 Kampfjets. Die zuständige Ständeratskommission begründet dies mit der aktuellen sicherheitspolitischen Lage. Deshalb müsse die Verteidigungsfähigkeit der Armee erhöht werden. Der Gesang der Vögel macht Menschen entspannter und glücklicher. Studien zeigen, dass das Beobachten von Vögeln zur Entspannung beitragen und Glücksgefühle erzeugen kann, teilt die Schweizerische Vogelwarte Sempach mit. Deshalb sei es wichtig, die Vogelwelt in der Stadt und ihrer Umgebung zu fördern. Konkret würde bei einem Spaziergang mit Vogelgezwitscher der Spiegel des Stresshormons Cortisol deutlich sinken. Die Chance für einen dauerhaften Frieden nach dem Rahmenabkommen zwischen den USA und dem Iran sei weniger als 50%. Dieser Meinung ist Nahost-Experte Erich Giesling. Zum Blick sagt er, das iranische Atomprogramm und ein mögliches eigenständiges Vorgehen Israels seien die größten Risiken für die Vereinbarung. Zurzeit gehe es nur um eine Waffenruhe, nicht um ein sicheres Ende des Krieges. Nur wenige Wolken teilen heute den Himmel mit der Sonne. Dazu ist es auch noch sommerlich warm, zwischen 26 und 29 Grad.
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8: Für euch im Studio Laura Kühne. Der Ständerat hat 3,4 Milliarden Franken für die Schweizer Armee gut geheißen. Er hat die Armeebotschaft unverändert durchgewinkt, inklusive Zusatzkredit für die Beschaffung von voraussichtlich 30 F-35 Kampfjets. Die zuständige Ständeratskommission begründet dies mit der aktuellen sicherheitspolitischen Lage. Deshalb müsse die Verteidigungsfähigkeit der Armee erhöht werden. Vogelgezwitscher ist gut für die Gesundheit. Das zeigt eine Studie der Universität Tübingen. Dies könnte auf den Urinstinkt des Menschen zurückzuführen sein, sagt Livio Rey von der Vogelwarte Sempach.
9: Früher ist man natürlich, wenn man im Wald ist, ja, hat man immer angegriffen werden von einem Räuber. Und wenn die Vögel aber singen, dann hat man sich eigentlich in Sicherheit fühlen. Und darum gibt uns der Vogelgesang auch heute noch so ein gutes Gefühl.
8: Wer nur eine halbe Stunde dem Vogelgesang lauscht, ist laut Studie danach glücklicher und entspannter. Insbesondere sinkt der Spiegel des Stresshormons Cortisol um fast 40%. Ab morgen wird in der Stadt Kriens eine KI-Stimme Telefonate beantworten. Der digitale KI-Assistent wird auf der Hauptnummer installiert und beantwortet rund um die Uhr Fragen der Bevölkerung. Wie die Stadt mitteilt, sollen damit Wartezeiten verkürzt werden und mehr Zeit für persönlich vereinbarte Termine bleiben.
10: Sport.
8: Stan Wawrinka darf beim Tennisturnier in Wimbledon antreten. Der Roman erhält von den Organisatoren eine von nur 8 Wildcards, wie diese mitteilen. Somit wird Wawrinka bei seiner Abschiedstournee ein weiteres Mal im großen Rampenlicht stehen. Am Traditionsturnier in London kam Wawrinka nie über den Viertelfinal hinaus. Nur wenige Wolken teilen heute den Himmel mit der Sonne. Dazu ist es auch noch sommerlich warm, zwischen 26 und 29 Grad.
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6: Für euch im Studio und Laura Kühne. Der Iran und die USA verhandeln diesen Freitag auf dem Birkenstock. Dies hat das Außendepartement auf Anfrage bestätigt. Offenbar soll dabei die Absichtserklärung für einen Friedensprozess zwischen den beiden Ländern unterzeichnet werden. Bereits vor 2 Jahren empfing die damalige Bundespräsidentin Viola Amherd auf dem Birkenstock Dutzende Staats- und Regierungschefs zum Ukraine-Friedensgipfel. Die Schweiz kann künftig mehr Soldatinnen und Soldaten für die Friedensmission im Kosovo bereitstellen. Nach dem Nationalrat hat auch der Ständerat einer Aufstockung des Swisscoi-Kontingents zugestimmt. Der Bundesrat darf bei Bedarf neu bis zu 300 Armeeangehörige einsetzen. Bisher lag die Obergrenze bei 215. Das Parlament hatte den Einsatz bereits vergangene Woche bis 2029 verlängert. Ab morgen wird in der Stadt Kriens eine KI-Stimme Telefonate beantworten. Der digitale KI-Assistent wird auf der Hauptnummer installiert und beantwortet rund um die Uhr Fragen der Bevölkerung. Wie die Stadt mitteilt, sollen damit Wartezeiten verkürzt werden und mehr Zeit für persönlich vereinbarte Termine bleiben.
7: Sport.
6: Stan Wawrinka darf beim Tennisturnier in Wimbledon antreten. Der Roman erhält von den Organisatoren eine von nur 8 Wildcards, wie diese mitteilen. Somit wird Wawrinka bei seiner Abschiedstournee ein weiteres Mal im großen Rampenlicht stehen. Am Traditionsturnier in London kam Wawrinka nie über den Viertelfinal hinaus. Nur in den Bergen kann es den einen oder anderen Regentropfen noch geben, sonst sieht es aber schön aus. Wenige Wölkchen teilen sich dann noch mit der Sonne den Himmel. Morgen kann man also umso mehr noch rasch einen Schwung nehmen. Es gibt nämlich einen Sommertag mit viel Sonne und um die 30 Grad herum.
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4: Mit dem Dani Steigmeier zusammen machen wir uns auf den Weg Richtung Feierabend mit ganz viel Happy Music, Happy Life.

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11: Für euch im Studio und Laura Kühne. Der Iran und die USA verhandeln diesen Freitag auf dem Bürgenstock. Dies hat das Außendepartement auf Anfrage bestätigt. Offenbar soll dabei die Absichtserklärung für einen Friedensprozess zwischen den beiden Ländern unterzeichnet werden. Bereits vor 2 Jahren empfing die damalige Bundespräsidentin Viola Amherd auf dem Bürgenstock Dutzende Staats- und Regierungschefs zum Ukraine-Friedensgipfel. Ein Zentralschweizer Schokoladier muss 200.000 Franken Corona-Härtefallgelder zurückzahlen. Das Bundesgericht hat eine Beschwerde des Unternehmens abgewiesen. Die Firma schrieb im Jahr 2021 trotz Verlusten in einzelnen Geschäftsbereichen einen Gewinn von rund 775.000 Franken. Deshalb sei die Rückforderung rechtsmäßig, urteilt das Bundesgericht. Die Schweiz kann künftig mehr Soldatinnen und Soldaten für die Friedensmission im Kosovo bereitstellen. Nach dem Nationalrat hat auch der Ständerat einer Aufstockung des Swisscoi-Kontingents zugestimmt. Der Bundesrat darf bei Bedarf neu bis zu 300 Armeeangehörige einsetzen. Bisher lag die Obergrenze bei 215. Das Parlament hatte den Einsatz bereits vergangene Woche bis 2029 verlängert. Die Hilfsorganisation Ärzte ohne Grenzen hat im Tschad mehrere Mitarbeitende entlassen. Hintergrund sind Vorwürfe wegen sexueller Belästigung und Übergriffen auf Flüchtlinge aus dem Sudan. Die Organisation untersuchte Dutzende Meldungen. In mehreren Fällen bestätigten sich die Vorwürfe. Insgesamt dürfen 18 Personen nicht mehr für Ärzte ohne Grenzen arbeiten. Nur in den Bergen kann es den ein oder anderen Regentropfen noch geben, sonst sieht es aber schön aus. Wenige Wölkchen teilen sich dann noch mit der Sonne den Himmel. Morgen kann man dann also umso mehr noch rasch einen Schwung nehmen. Es gibt nämlich einen Sommertag mit viel Sonne und um die 30 Grad herum.
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12: Mit ganz viel Happy Music, Happy Live starten wir im Dienstagabend. Euer Begleiter Dani Steigmeier, schön sind wir bei uns.
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0: schönen Feierabend wünscht Sunshine Radio. 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
1: Spannend für alle, die ein Elektroauto haben, der TCS. Der hat nämlich die Ladeverluste bei E-Auto untersucht. Margo Wölfli vom TCS, Mediensprecher, wie viel Energie geht denn da beim Laden etwa verloren?
2: Durchschnittlich sind es etwa 11% vom bezogenen Strom aus dem Netz, die nicht in der Batterie ankommen. Das passiert hauptsächlich bei Umwandlung von Wechselstrom in Gleichstrom. Dort entsteht der grösste Teil des Verlusts. Dann kommt noch der interne Betrieb für Batterie, insbesondere das Wärmemanagement, das ebenfalls Energie verbraucht.
1: Was bedeutet das jetzt für die Fahrer von E-Auto?
2: Für jemanden, der im Jahr 15'000 km fährt, entsprechen die Verluste etwa 1'600 km Reichweite. Das kostet je nach Modell und Strompreis etwa 80 Franken. Man muss die Verluste aber auch ein bisschen relativieren. Elektroautos sind trotzdem noch deutlich effizienter als Verbrenner. Ihr Wirkungsgrad liegt bei etwa 20-30%. Es ist aber trotzdem wichtig, dass man weiss, wie die Situation bei den Elektroautos aussieht, vor allem gerade, wenn man den ganzen Energieverbrauch anschaut.
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8: Für euch im Studio und Laura Kühne. Ein mutmaßliches Betrügerpaar soll einem Mann aus dem Kanton Schwyz 50.000 Franken ergaunert haben. Die Kantonspolizei Schwyz hat nun 2 Verdächtige festgenommen. Der Mann wurde laut Polizei über Tage hinweg manipuliert und emotional unter Druck gesetzt. Erst nachdem ein Finanzinstitut misstrauisch geworden war, flog der Betrug auf. Weitere Geldübergaben konnten verhindert werden. Ein Zentralschweizer Schokoladier muss 200.000 Franken Corona-Härtefallgelder zurückzahlen. Das Bundesgericht hat eine Beschwerde des Unternehmens abgewiesen. Die Firma schrieb im Jahr 2021 trotz Verlusten in einzelnen Geschäftsbereichen einen Gewinn von rund 775.000 Franken. Deshalb sei die Rückforderung rechtsmässig, urteilt das Bundesgericht. 4 Länder in Nordafrika sollen asylrechtlich als sichere Staaten gelten. Der Nationalrat hat eine Motion der SVP dazu angenommen. Konkret sollen Ägypten sowie die 3 Maghreb-Staaten, Algerien, Marokko und Tunesien als sichere Herkunftsländer gelten. Die EU deklarierte diese Staaten als sicher, argumentierte die SVP. Der Bundesrat war gegen den Vorstoß. Das vegane Huhn ist Geschichte. Der Veggie-Burger darf aber bleiben. Nur Produkte mit fleischlichem Inhalt dürfen mit Fleischbegriffen wie Speck, Hühnchen oder Rippchen beworben werden. Das hat das EU-Parlament beschlossen. Kritik am Entscheid kam vor allem aus Deutschland, dem größten Markt für vegetarische Fleischersatzprodukte in der EU. Nur in den Bergen kann es den einen oder anderen Regentropfen noch geben, sonst sieht es aber schön aus. Wenige Wölkchen teilen sich dann noch mit der Sonne den Himmel. Morgen kann man also umso mehr noch rasch einen Schwung nehmen. Es gibt nämlich einen Sommertag mit viel Sonne und um die 30 Grad herum.
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6: Euer Feelgood Radio Nummer 1 mit dem Start in Dienstagabend. Dani Steigmeier, mein Name. Schön, sind ihr bei uns.

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3: Ich bin Laura Kühne, guten Abend miteinander. Ein mutmaßliches Betrügerpaar soll einem Mann aus dem Kanton Schwyz 50.000 Franken ergaunert haben. Die Kantonspolizei Schwyz hat nun zwei Verdächtige festgenommen. Der Mann wurde laut Polizei über Tage hinweg manipuliert und emotional unter Druck gesetzt. Erst nachdem ein Finanzinstitut misstrauisch geworden war, flog der Betrug auf. Weitere Geldübergaben konnten verhindert werden. Eine neue Karte zeigt, wo in der Schweiz die Sonne scheint und wo nicht. Forschende haben den Lichteinfall so präzise berechnet, dass sogar der Schatten jedes einzelnen Baumes erfasst ist. Die Daten seien eine Grundlage für Forschung zu Schneeschmelze, Klima- und Wasserhaushalt, teilt die Eidgenössische Forschungsanstalt für Wald, Schnee und Landschaft mit. Vier Länder in Nordafrika sollen asylrechtlich als sichere Staaten gelten. Der Nationalrat hat eine Motion der SVP dazu angenommen. Konkret sollen Ägypten sowie die drei Maghreb-Staaten, Algerien, Marokko und Tunesien als sichere Herkunftsländer gelten. Die EU deklarierte diese Staaten als sicher, argumentierte die SVP. Der Bundesrat war gegen den Vorstoß. Das vegane Huhn ist Geschichte. Der Veggie-Burger darf aber bleiben. Nur Produkte mit fleischlichem Inhalt dürfen mit Fleischbegriffen wie Speck, Hühnchen oder Rippchen beworben werden. Das hat das EU-Parlament beschlossen. Kritik am Entscheid kam vor allem aus Deutschland, dem größten Markt für vegetarische Fleischersatzprodukte in der EU. Nur in den Bergen kann es den einen oder anderen Regentropfen noch geben, sonst sieht es aber schön aus. Wenige Wölkchen teilen sich dann noch mit der Sonne den Himmel. Morgen kann man also umso mehr noch rasch einen Schwung nehmen. Es gibt nämlich einen Sommertag mit viel Sonne und um die 30 Grad herum.
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3: Ich bin Dario Jecker. Guten Abend. Die Kantone Waadt und Freiburg verschieben die Kantonsgrenze. Vertreter der beiden Kantone sagten heute vor den Medien, es handle sich um ein seltenes Ereignis von historischem, territorialem und technischem Interesse. Jedoch erhält weder die Waadt noch der Kanton Freiburg mehr Fläche. Unter dem Strich gleichen sich die Grenzverschiebungen aus. Schweizerische und französische Behörden haben einen europaweiten Waffenschmuggelring zerschlagen. Das teilt die europäische Polizeibehörde Europol in Den Haag mit. Die koordinierten Aktionen in Südfrankreich haben vergangene Woche stattgefunden. 10 Verdächtige sind demnach festgenommen worden. Vermögenswerte von über 1,2 Millionen Euro seien beschlagnahmt worden. Die schweizerische Bundespolizei FEDPOL und die französische Polizei seien an den Ermittlungen beteiligt gewesen. Das FBI habe einen mutmaßlichen Anschlag auf Trumps Käfigkämpfe vor dem Weißen Haus vereitelt. Das schreibt die US-Bundespolizei FBI. Am Sonntag, dem Geburtstag von US-Präsident Trump, sei ein Anschlag auf die Veranstaltung geplant gewesen. Mit Sprengstoff beladene Drohnen hätten die Besucher zum Verlassen der Veranstaltung zwingen und in Richtung einer Gruppe von Scharfschützen treiben sollen. Die mutmaßlich geplanten Anschläge habe das FBI jedoch im Keim erstickt. KI-Anwendungen, mit denen sexualisierte Deepfakes erstellt werden können, sollen in der EU verboten werden. Dabei geht es um künstliche Intelligenz, die gefälschte Pornovideos oder Bilder erstellen kann. Eine deutliche Mehrheit im EU-Parlament hat für das Verbot gestimmt. Die EU-Staaten müssen noch formell zustimmen. Es ist heiss morgen, trotz ein paar Wolken, die es hat. 30 Grad geht es morgen. Ab dem Donnerstag ist es dann noch heißer und bleibt dann auch ein paar Tage so.
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